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3: Also es geht auf jeden Fall erstmal so weit ganz schön sonnig los. Im Laufe des Tages aber auf jeden Fall noch ein paar mehr Wolken. Regen ist allerdings heute nicht in Sicht. 17 Grad bekommen wir dazu noch. Aktuell 7 Grad in Bremen-Teneva und 7 auch in Bremerhaven-Wulsdorf.
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3: Mit einer Warnmeldung. Vorsicht auf der A27 Bremerhaven Richtung Bremen. Zwischen der Lesumbrücke und Bremen Industriehäfen ist auf dem Standstreifen ein Fahrzeug liegen geblieben. Ansonsten alles frei. Unsere kostenlose Hotline für deine Blitzer und Verkehrsupdates 0800 10 22 400.
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3: Einen wunderschönen Samstag wünsche ich dir, auch wenn es ja wirklich noch sehr, sehr früh ist für so einen Samstag. Was treibst du denn schon, dass du so früh unterwegs bist oder vielleicht ja auch immer noch unterwegs bist? Arbeit, Party oder schon auf dem Weg zum Brötchen holen? Schick mir gerne mal eine WhatsApp hier ins Studio. Was machst du so früh am Samstagmorgen? Ich stehe halt hier am Mikrofon, so wie jeden Samstag, und ich freue mich auf einen richtig schönen Morgen zusammen. Ich bin Lea, moin.

0: Party Bremen am Samstag. 7:04 haben wir es. Mit ganz, ganz lieben Grüßen an dieser Stelle nach Lockstedt im Kreis Cuxhaven. Ich habe ja gerade eben gesagt, dass du dich gerne mal melden kannst bei mir im Studio per WhatsApp, wenn du schon wach bist, so früh am Samstagmorgen. Und warum vor allem? Und das hat Cheyenne gemacht und gerade geschrieben, ich bin so früh wach, weil meine Cousine Piper heute heiratet und wir sie jetzt fertig machen. Wie schön. Also ganz, ganz, ganz, ganz liebe Grüße zu euch und Piper, dir einen ganz, ganz tollen Hochzeitstag und nur das Allerbeste.
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2: Energy Bremen am Samstag, 14 Minuten nach 7 haben wir es. Und hoffentlich muss ich dir nicht sagen, was morgen für ein Tag ist. Natürlich, morgen ist Muttertag. Und ich glaube, bei einer Sache sind wir uns einig. Muttertag ist doch eigentlich der wichtigste Feiertag, den wir haben, oder? Weil ganz im Ernst, was wären wir halt alle ohne unsere Mamas?
3: Ich werde ganz emotional, wenn ich jetzt an meine Mom denke, weil sie ist irgendwie immer für mich da, schon von klein auf an. Und ich bin auch ganz traurig, weil ich sie jetzt an Muttertag gar nicht sehe. Aber ja, meine Mom ist die Beste.
4: Sie ist immer für mich da und macht alles für mich, macht das, was sie kann.
5: Sie ist sehr eigenständig, kämpferisch. Ein gutes Vorbild einfach. Ja.
4: Weil sie mich immer unterstützt.
6: Meine Mama ist die beste Mama, weil sie einfach immer für mich da ist. Sie tut immer alles, was in ihrer Macht liegt und deswegen liebe ich sie.
2: So, also wenn du selbst eine Mama bist und schon ein Kind oder mehrere großgezogen hast und bekommen hast, dann hast du sowieso meinen allergrößten Respekt. Also seit ich vor 3 Jahren meinen Sohn bekommen habe, weiß ich noch mal viel mehr, was wir Mütter eigentlich leisten. Also jede Mama auf diesem Planeten hat morgen wirklich nur das Allerbeste verdient. Du wirst wissen, was deine Mama oder deine Frau am liebsten mag. Vielleicht Blumen, vielleicht ein nett gedeckter Frühstückstisch oder einfach mal ein bisschen Zeit für sich. Gönn ihr einfach alles. Einen ganz schönen Muttertag morgen. Und liebe Mamas, merkt euch, wir sind einfach Superheldinnen.
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0: could break my heart. 7.22 Uhr, eine schnelle Warnmeldung.
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0: Vorsicht auf der A29 Ahlhorner Heide Oldenburg. Zwischen Ahlhorn und Großen Kneten in beiden Richtungen Vorsicht, da sind Rehe auf der Fahrbahn.

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9: Halb acht.
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9: Also aktuell haben wir 7 Grad in Lilienthal im Kreis Osterholz und 7 auch in Kleinscharrel im Ammerland. Heute ist es mal so ein bisschen bewölkter, aber gibt auf jeden Fall auch viele schöne sonnige Phasen. Regnen soll es auf jeden Fall nicht und 17 Grad bekommen wir dazu noch.
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9: Mit 2 Warnmeldungen. Vorsicht auf der A27 Bremerhaven Richtung Bremen. Zwischen der Lesumbrücke und Bremen Industriehäfen ist auf dem Standstreifen ein Fahrzeug liegen geblieben. Und A29 Ahlhorner Heide Oldenburg. Zwischen Ahlhorn und Großen Kneten. In beiden Richtungen, Vorsicht, da sind Rehe unterwegs. Das war's soweit. Unsere WhatsApp-Nummer für deine Blitzer und Verkehrsupdates 0173 680 5712. Komm gut und vor allem sicher durch dein Wochenende. Ich bin Lea. Moin.

0: Uhr 36. Was steht so an am Wochenende? Weißt du noch nicht? Na, dann gucken wir doch mal.
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0: Nochmal eine Runde Karussell für die Kids. Eis wie Sahne, Schmalzkuchen, ein Käsespieß oder so eine schöne Bratwurst. Der Frühjahrsmarkt Bremerhaven auf dem Festplatz neben der Stadthalle, präsentiert von Energy Bremen, geht noch bis morgen. Also ein bisschen Zeit habt ihr da noch. Oder in Oldenburg auf dem Schlossplatz in der City ist heute Flohmarkt. In Bremen ist auch Flohmarkt, auf der Bürgerweide allerdings erst morgen. Oder, auch eine richtig gute Idee, morgen ist in Bremerhaven Mama geht tanzen und das schön am Muttertag. So ein bisschen feiern am Muttertag ist doch perfekt. Im Secret Club in Bremerhaven. Es geht auch schon um 18 Uhr los, also keine Sorge, ne? Montagmorgen wieder fit. Allerdings, es gibt jede Stunde für alle Mamas einen Gratis-Shot und es gibt Aperol für 5 Euro. Also könnte mit dem Montagmorgen fit sein dann vielleicht doch ein bisschen schwierig werden.

Energy Bremen am Samstag, 7:15 haben wir es, jetzt mit der neuen Single von dieser Melancholie-Queen. Olivia Rodrigo kriegt man ja fast automatisch schon Herzschmerz, wenn man die hört, auch wenn man vielleicht gar keinen hat. Ihr neues Album, das jetzt im Juni rauskommt, heißt auch passenderweise You Seem Pretty Sad for a Girl So In Love. Also du siehst ganz schön traurig aus für ein Mädchen, das so verliebt ist. Und die erste Single von diesem Album hat sie gerade rausgebracht, heißt Drop Dead und die gibt's jetzt. Ich bin Lea und ich wünsche dir einen ganz schönen Samstag. Moin!

0: spiele ich dir auch gleich.
1: Energy Bremen News. 5:08. Ich bin Daniel Bornberg. Schönen guten Morgen. Bei der gesetzlichen Pflegeversicherung ist eine Reform geplant. Gesundheitsministerin Warken hat nun weitere Details genannt. Sie kündigte in der Rheinischen Post unter anderem an, dass Gutverdiener stärker belastet werden sollen. Warken schloss aber aus, Pflegegrade zu streichen. Nach Angriffsdrohungen von Russland und der Ukraine rund um die Militärparade heute in Moskau gibt es jetzt eine Kehrtwende. Bis einschließlich Montag gilt laut US-Präsident Trump eine Waffenruhe. Das bestätigten auch Kiew und Moskau. Außerdem ist ein neuer Gefangenenaustausch geplant. Der Bund der Steuerzahler fordert einen Stopp für die Entlastungsprämie. Die Bundesregierung muss die Reißleine ziehen, sagte Steuerzahlerbundchef Holznagel dem RND. Firmen sollten ihren Leuten eigentlich 1.000 Euro steuerfrei zahlen können. Die Länder stoppten die Pläne aber im Bundesrat. Borussia Dortmund ist deutscher Vizemeister. Der BVB hat Eintracht Frankfurt im letzten Heimspiel der Saison mit 3:2 geschlagen. Gleichzeitig feierten die langjährigen Nationalspieler Julian Brandt und Niklas Süle ihren Abschied von den Dortmunder Fans.
0: Und noch ein Ergebnis vom Sport. Die EWE Baskets Oldenburg haben ihr Heimspiel in der Basketball-Bundesliga gegen die Basketball-Löwen Braunschweig gestern Abend mit 93:84 gewonnen.
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0: Also es ist heute so mal sonnig, mal ein bisschen bewölkt da, aber auf jeden Fall kein Regen heute. 17 Grad dazu maximal. Aktuell haben wir 7 Grad in Bremen-Teneva und 7 auch in Bremerhaven-Wohlsdorf.
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0: Mit 2 Warnmeldungen. Vorsicht auf der A1 Bremen Richtung Hamburg. Zwischen Bokel und Elsdorf liegen Metallteile auf der mittleren Spur. Und Vorsicht auf der A27 Bremerhaven Richtung Bremen. Zwischen der Lesumbrücke und Bremen Industriehäfen ist auf dem Standstreifen ein Fahrzeug liegen geblieben. Ein Blitzer heute Morgen auf der B75 Delmenhorst Richtung Bremen, Höhe Grolland. Dankeschön an Henning fürs Melden. Unsere kostenlose Hotline für deine Blitzer und Verkehrsupdates 0800 10 22 400.
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0: Also passend zum Muttertag morgen ist das eine richtige Powerfrauen-Playlist diese Stunde hier. Unter anderem mit dabei Taylor Swift, Ava Max, Nina Chuba, Holly Humberstone, Rihanna. Und eigentlich wirklich so eine richtige Muttertagshymne. Destiny's Child mit Survivor. Gibt's auch in dieser Stunde. Ich bin Lea und ich wünsche dir einen schönen Samstag. Moin!

Drei Minuten nach acht, Energy Bremen am Samstag. Und wir haben schon wieder eine kurze Woche vor uns. Himmelfahrt ja am Donnerstag und für viele dann ja auch schönen Brückentag am Freitag. Aber nicht nur das. 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

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Am Samstag, 9 Minuten nach 8 haben wir es, mit 2 Warnmeldungen. Vorsicht auf der A1 Bremen Richtung Osnabrück zwischen dem Dreieck Stur und Groß-Ippener. Da liegen Gegenstände auf der Fahrbahn. Und Vorsicht auf der A29 Ahlhorner Heide-Oldenburg zwischen Wadenburg und Sandkrug. In beiden Richtungen sind da Personen auf der Fahrbahn.

13 Minuten nach 8, Energy Bremen am Samstag. Und der nächste Song ist ein ganz subtiler Hinweis an alle Männer für den Muttertag morgen. Tyler mit Chanel. Lass ich einfach mal so stehen, ne?

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8: 4 Minuten vor 8:30.
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8: Mal Sonne, mal so ein paar mehr Wolken, aber zumindest kein Regen heute. Und 17 Grad bekommen wir maximal. Aktuell haben wir 8 Grad in Quellkorn im Kreis Verden und 8 sind es auch in Saatkrug im Kreis Oldenburg.
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8: Mit einer Warnmeldung. Vorsicht auf der A28 in Höhe Oldenburg-Harentor. In beiden Richtungen, Vorsicht, da sind Rehe auf der Fahrbahn. Ein Blitzer heute Morgen auf der B75 Delmenhorst Richtung Bremen in Höhe Grolland. Dankeschön an Henning fürs Melden. Unsere WhatsApp-Nummer für deine Blitzer und Verkehrsupdates 0173 680 5712. Gute und sichere Fahrt durch dein Wochenende. Ich bin Lea und ich wünsche dir einen schönen Samstag. Moin!
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Energy Bremen am Samstag, 8.42 Uhr. Und das, was jetzt kommt, ist eigentlich so ein bisschen sowas wie eine Hymne für den Muttertag morgen. Survivor von Destiny's Child. Und ich bin ganz ehrlich, die ersten 3 Jahre mit meinem kleinen Sohn fühlen sich manchmal schon so ein bisschen an wie Überleben. Deshalb feiern wir unsere Mamas, unsere Frauen oder unsere Freundinnen oder jede Mama in deinem Umfeld. Und das machen wir.

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10: Die Bremen News. 5:09. Ich bin Daniel Bornberg. Schönen guten Morgen. Wegen Milliardendefiziten kommt eine Reform der gesetzlichen Pflegeversicherung. Gesundheitsministerin Warken hat nun in der Rheinischen Post weitere Details genannt. So sollen unter anderem Gutverdiener stärker belastet werden. Warken schloss aber aus, Pflege gerade zu streichen. Russland und die Ukraine wollen 3 Tage lang die Waffen ruhen lassen und je 1000 Gefangene austauschen. Vermittelt hat das US-Präsident Trump, der Kreml und Kiew bestätigten das. Zuvor hatte es noch gegenseitige Angriffsdrohungen rund um die Militärparade heute in Moskau gegeben. Mehr Müll in Bremen. Das Haus- und Sperrmüllaufkommen ist erneut deutlich nach oben gegangen. Laut Statistischem Landesamt fielen 2024 pro Kopf rund 224 Kilo an. Deutlich mehr als im Bundesschnitt. Übrigens, in allen Berichtsjahren ist die Müllmenge pro Kopf in Bremerhaven deutlich höher als in der Stadt Bremen. Der BVB ist Bundesliga-Vizemeister. Nach einem 3:2-Heimsieg gegen Frankfurt ist in Dortmund der 2. Tabellenplatz nicht mehr zu nehmen. Die Eintracht hat dagegen nur noch minimal Chancen darauf, in der kommenden Saison international zu spielen.
11: Und noch ein Ergebnis vom Sport. Die EWE Baskets Oldenburg haben ihr Heimspiel in der Basketball-Bundesliga gegen die Basketball-Löwen Braunschweig gestern Abend mit 93:84 gewonnen.
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11: Aktuell haben wir 10 Grad in Tedinghausen im Kreis Verden und 10 auch in Sande im Kreis Friesland. Es ist heute mal ein bisschen bewölkter, zwischendurch aber auch ein bisschen sonniger. Aber auf jeden Fall kein Regen und 17 Grad bekommen wir heute noch maximal.
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11: Es staut sich auf der A28 Bremen Richtung Oldenburg. 2 Kilometer vor der Baustelle in Höhe Eversten. Ein Blitzer heute Morgen auf der B75 Delmenhorst Richtung Bremen Höhe Grolland. Danke an Henning fürs Melden. Unsere kostenlose Hotline für deine Blitzer und Verkehrsupdates 0800 10 22 400.
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11: Rein in deinen Samstag. Gleich mit Dominik Feig und White Keys für den passenden Samstags-Vibe. Außerdem mit dabei Bowser. Was du Liebe nennst, spiele ich dir auch gleich. Ich bin Lea. Genieß dein Wochenende. Moin!

Minuten nach 9, Energy Bremen am Samstag. Also beim Blick auf die Spritpreise heute Morgen habe ich mich mal kurz erschrocken und das ausnahmsweise mal auf eine positive Art und Weise. Ich bin an so ein paar Tankstellen vorbeigekommen auf dem Weg von Oldenburg nach Bremen und ich habe nirgendwo eine 2 vorne gesehen. Alle Preise unter 2 Euro pro Liter. Also Tankrabatt und niedrige Ölpreise zeigen jetzt wohl zumindest so ein bisschen Wirkung. Dass wir uns darüber freuen, ist jetzt eigentlich auch traurig. Aber naja, die Benzinpreise sind auf jeden Fall seit gestern so niedrig wie seit Monaten nicht mehr. Freuen wir uns jetzt einfach mal drüber, oder? Schönes Wochenende. Jetzt mit Bowser.

0: Antje Bremen. Am Samstag, 14 Minuten nach 9 haben wir es. Und hoffentlich muss ich dir nicht sagen, was morgen für ein Tag ist. Natürlich, morgen ist Muttertag. Und ich glaube, wir sind uns bei einer Sache einig. Muttertag ist doch eigentlich so ziemlich der wichtigste Feiertag, den wir so haben, oder? Was wären wir denn alle nur ohne unsere Mamas?
1: Ich werde ganz emotional, wenn ich jetzt an meine Mom denke, weil sie ist irgendwie immer für mich da, schon von klein auf an. Und ich bin auch ganz traurig, weil ich sie jetzt an Muttertag gar nicht sehe. Aber ja, meine Mom ist die Beste.
2: Sie ist immer für mich da und macht alles für mich, macht das, was sie kann.
3: Sie ist sehr eigenständig, kämpferisch. Ein gutes Vorbild einfach, ja.
2: Weil sie mich immer unterstützt.
4: Meine Mama ist die beste Mama, weil sie einfach immer für mich da ist. Sie tut immer alles, was in ihrer Macht liegt und deswegen liebe ich sie.
0: So, also wenn du eine Mama bist und selbst schon ein Kind oder vielleicht sogar mehrere bekommen und großgezogen hast, dann hast du sowieso schon meinen allergrößten Respekt. Also seit ich vor 3 Jahren meinen Sohn bekommen habe, weiß ich noch mal viel mehr, was wir Mütter eigentlich so leisten. Also jede Mama auf diesem Planeten hat morgen nur das Allerbeste verdient. Du wirst auf jeden Fall am besten wissen, was deine Mama oder deine Frau am liebsten mag. Vielleicht Blumen, vielleicht nett gedeckter Frühstückstisch oder einfach so ein bisschen Zeit für sich. Gönn ihr alles. Schönen Muttertag morgen. Und liebe Mamas, merkt euch, wir sind einfach Superheldinnen.
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6: 9:55.
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6: Mal sonnig, mal so ein paar mehr Wolken, aber zumindest kein Regen heute. Und 17 Grad bekommen wir. Aktuell haben wir 10 Grad in Bruchhausen-Vilsen im Kreis Diepholz und 10 auch in Steinau im Kreis Cuxhaven.
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6: Es staut sich auf der A28 Bremen Richtung Oldenburg. 2 Kilometer ab Ewasten, da ist eine Baustelle. Dann ein Blitzer heute Morgen, B75 Delmhorst Richtung Bremen in Höhe Grolland. Dankeschön an Henning fürs Melden. Unsere WhatsApp-Nummer für deine Blitzer und Verkehrsupdates 0173 680 5712. Liebe Grüße zu dir an den Frühstückstisch. Also ich würde ja so ein bisschen Rührei einnehmen, ne? Ist ja Wochenende. Schönen Samstag. Ich bin Lea, moin.

Energy Bremen am Samstag. Jetzt schmeißt ihr mal eben die pinke Federboa über um 9.31 Uhr. Es geht in den Pink Pony Club. Jetzt brauchen wir nur noch jemanden, der da so ein bisschen Klavier dazu spielen kann. Und dann wird das doch hier richtig schön heute Morgen. Chaperone mit Pink Pony Club gibt's jetzt. Und pass auf, dass dir die Federboa nicht in den Kaffee fusselt.

0: 10.39 Uhr. Zwei schnelle Warnmeldungen.
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0: Vorsicht auf der A27 Bremerhaven Richtung Bremen zwischen der Lesumbrücke und Bremen Industriehafen. Da liegt ein liegengebliebenes Fahrzeug auf dem Standstreifen. Und B212 Nordenham Richtung Gandakesee in Höhe Schwei ist eine ungesicherte Unfallstelle und da liegt ein totes Reh auf der

Energy Bremen am Samstag, 10.43 Uhr. Ist das eigentlich ein Ding, dass man sich dran erinnern kann, welcher Song im Hintergrund lief, als man sein erstes Mal hatte? Also, ich frage ja nur. Outcast mit Hey Ya gibt's.

0: Der Moment, wenn man schon 10 Sekunden später bereut, was man da gerade erzählt hat. Naja, Energy Bremen am Samstag, 13 Minuten vor 11 haben wir es. Und wir machen mal mit was Ernstem weiter. Eine schnelle Warnmeldung. Vorsicht auf der A27, Bremen Richtung Bremerhaven. In der Ausfahrt Bremen-Überseestadt ist ein Fahrzeug liegen geblieben.
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0: 11. Ich bin Daniel Bornberg. Schönen guten Tag. Bei der gesetzlichen Pflegeversicherung ist eine Reform geplant. Gesundheitsministerin Wagner hat nun weitere Details genannt. Sie kündigte in der Rheinischen Post unter anderem an, dass Gutverdiener stärker belastet werden sollen. Wagner schloss aber aus, Pflegegrade zu streichen. Bis zu 20 Millionen Passagiere könnten im Sommer in Deutschland von Flugstreichungen betroffen sein. Davon geht der Flughafenverband aus. Schuld sind die hohen Kerosinpreise. Verbandschef Beisel sagte der Welt am Sonntag, vor allem bei Billig-Airlines und kleineren Urlaubszielen dürfte gestrichen werden. Bei einem LKW-Unfall in Bremen-Walle ist eine 73 Jahre alte Radfahrerin ums Leben gekommen. Der Laster hatte die Frau beim Abbiegen erfasst. Sie starb noch an der Unfallstelle, heißt es von der Polizei. Demnach könnte der LKW-Fahrer betrunken gewesen sein. Auswärtsspiel für Werder Bremen am vorletzten Spieltag der Fußball-Bundesliga. Es geht gegen die TSG Hoffenheim und damit einen Kandidaten für die Champions League. Ein Punkt würde Werder reichen und der Klassenerhalt wäre perfekt. Selbst bei einer Niederlage stehen die Chancen gut, vorausgesetzt St. Pauli und Wolfsburg gewinnen ihre Spiele nicht. Anstoß ist 15.30 Uhr.
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2: 14 Grad haben wir aktuell in Heilshorn im Kreis Osterholz und 14 auch in Geestland im Kreis Cuxhaven. 17 Grad bekommen wir heute noch maximal. So ein bisschen Sonne, bisschen Wolken, aber auf jeden Fall kein Regen. Also eigentlich ganz gut.
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2: Mit zwei Warnmeldungen. Vorsicht auf der A27 Bremen Richtung Bremerhaven. In der Ausfahrt Bremen-Überseestadt ist ein Fahrzeug liegen geblieben. Und nochmal die A27 Bremen Richtung Bremerhaven zwischen Hagen und Stotel. Da liegen Reifenteile auf der Fahrbahn. Es staut sich auf der A1 Osnabrück-Bremen. 2 Kilometer Stop-and-Go ab Asten vor der Baustelle. Und A28 Bremen Richtung Oldenburg. 2 Kilometer Stau ab Eversten. Auch da ist eine Baustelle. Ein Blitzer heute Morgen auf der B75 Delmhorst Richtung Bremen, Höhe Grolland. Dankeschön an Henning fürs Melden. Unsere kostenlose Hotline für deine Blitzer und Verkehrsupdates 0800 10 22 400.
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2: Einfach ein absoluter Banger gleich hier in der Playlist. Robin Schulz mit Embers. Also Robin Schulz hat ja wirklich schon sehr, sehr viel, sehr, sehr gut gemacht. Aber ich bin ehrlich, das ist das Beste, das Robin Schulz seit langem rausgehauen hat. Und den gibt's diese halbe Stunde. Ich bin Lea und wünsche dir ein schönes Wochenende. Moin!

Also sowieso, ne? Aber morgen am Muttertag halt nochmal mehr. Feiere bitte alle Mamas in deinem Umfeld. Deine eigene Mama, deine Frau, deine Freundin oder jede andere Powermama. Wir haben es auf jeden Fall verdient. Findet auch Sido. Mama hat gesagt. Gibt's jetzt. Schönes Wochenende.

14 Minuten nach 11, Energy Bremen am Samstag. Vielleicht brauchen wir heute, um die Wolken so ein bisschen wegzuschieben, noch so ein bisschen Hilfe von Mr. Sommersound. Alvaro Soler. Also wenn einer nach Sonne klingt, dann ja wohl er, oder? Also, Alvaro, do your magic. Wir brauchen heute noch ein bisschen mehr Sonne.

0: 11:23 Uhr. Schon wieder ein bisschen was los auf den Straßen.
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0: Mit zwei Warnmeldungen. Vorsicht auf der A27 Bremerhaven Richtung Bremen. Zwischen Schwanewede und Ilpol. Vorsicht, da liegen Gegenstände auf der Fahrbahn. Dann rüber auf die A29 Oldenburg Richtung Ahlhorner Heide. Zwischen Ahlhorn und dem Dreieck Ahlhorner Heide. Auch da liegen Gegenstände.
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2: 2 Minuten vor 11:30.
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2: 15 Grad haben wir aktuell in Bremen-Gröpeling und 15 auch in Hundsmühlen im Kreis Oldenburg. Bisschen Sonne heute, bisschen Wolken, aber kein Regen. Also sieht auf jeden Fall ganz gut aus soweit. 17 Grad dazu maximal.
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2: Mit 3 Warnmeldungen. Vorsicht auf der A27 Bremen Richtung Bremerhaven. Zwischen Hagen und Stotel. Gefahr durch Reifenteile auf der Fahrbahn. Dann A27 Bremerhaven Richtung Bremen. Zwischen Schwanewede und Ilpol. Auch da Gegenstände auf der Fahrbahn. Und rüber auf die A29 Oldenburg Richtung Ahlhorner Heide. Zwischen Ahlhorn und dem Dreieck Ahlhorner Heide. Auch da liegen Gegenstände. Dann Stau auf der A1 Osnabrück Richtung Bremen. Zwischen Brinkum und Hemelingen. 5 Kilometer Stop and Go vor der Baustelle und A28 Bremen Richtung Oldenburg zwischen Oldenburg-Kreimbrück und Haarentor. 2 Kilometer Stau vor der Baustelle. Geblitzt wird heute einmal auf der B75 Delmenhorst Richtung Bremen, Höhe Grolland. Dankeschön an Henning fürs Melden. Unsere WhatsApp-Nummer für deine Blitzer und Verkehrsupdates 0173 680 5712. Gute und vor allem sichere Fahrt durch deinen Samstag. Ich bin Lea und wünsche dir ein schönes Wochenende.

Deutsche Bremen am Samstag, 11.36 Uhr haben wir es. Beim Blick auf die Benzinpreise heute Morgen habe ich mich ein bisschen erschrocken mal kurz und das ausnahmsweise auf eine positive Art und Weise. Ich bin auf so ein paar Tankstellen vorbeigekommen auf dem Weg von Oldenburg nach Bremen heute Morgen und ich habe nirgendwo eine 2 vorne gesehen. Alle Preise unter 2 Euro pro Liter. Also Tankrabatt und niedrige Ölpreise zeigen irgendwie zumindest so ein bisschen Wirkung. Dass wir uns darüber mal freuen, ist auch fast ein bisschen traurig. Aber naja, die Benzinpreise sind auf jeden Fall seit gestern so niedrig wie seit Monaten nicht mehr. Freuen wir uns doch jetzt einmal mal drüber, oder? Und vielleicht nochmal schnell los jetzt, weil gleich um 12 wird es ja wieder teurer. Schönes Wochenende. Jetzt mit Lisa und Doja Cat zusammen mit Ray und Born Again.

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12: 5 vor 12. Ich bin Daniel Braunberg. Schönen guten Tag. 3 Tage lang wollen die Ukraine und Russland auf gegenseitige Angriffe verzichten. Beide Seiten bestätigten, dass seine Feuerpause gilt. Zuletzt hatte es noch gegenseitige Drohungen gegeben, auch mit Blick auf die Militärparade in Moskau heute. Mit der erinnert Russland an den Sieg über Nazi-Deutschland. Wegen der hohen Kerosinpreise drohen in Deutschland diesen Sommer massenhaft Flugausfälle. Das sagte der Chef des Flughafenverbands ADV Beisel der Welt am Sonntag. Bis zu 20 Millionen Passagiere könnten betroffen sein, weil vor allem Billig-Airlines wohl Verbindungen streichen werden. In Ungarn wird heute der neue Regierungschef Magyar vereidigt. Seine Partei hatte bei der Wahl Mitte April eine Zweidrittelmehrheit im Parlament geholt. Magyar will die Beziehungen zur EU deutlich verbessern. Damit endet die lange Regierungszeit des pro-russischen Präsidenten Orbán. Am vorletzten Spieltag der Fußball-Bundesliga steht für Werder Bremen heute ab 15.30 Uhr eine schwere Aufgabe an, ein Auswärtsspiel gegen Hoffenheim. Denn die Gastgeber haben noch Chancen auf die Champions League. Ein Punkt würde Werder reichen und der Klassenerhalt wäre perfekt. Das gilt aber auch bei einer Niederlage, wenn weder St. Pauli noch Wolfsburg ihre Spiele gewinnen.
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13: 15 Grad haben wir aktuell in Heilshorn im Kreis Osterholz und 15 auch in Geestland im Kreis Cuxhaven. 17 Grad bekommen wir heute noch. Ansonsten haben wir ein bisschen Sonne, ein bisschen Wolken, aber auf jeden Fall kein Regen. Also eigentlich ganz gut.
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13: A1 Osnabrück Richtung Bremen zwischen Brinkum und Hemeling. 5 Kilometer Stop and Go vor der Baustelle. Und A28 Bremen Richtung Oldenburg zwischen Kreinbrück und Harentor. 2 Kilometer Stau vor der Baustelle. Ein Blitzer heute auf der B75 Delmhorst Richtung Bremenhöhe. Grolland, Dankeschön an Henning fürs Melden. Unsere kostenlose Hotline für deine Blitzer und Verkehrsupdates 0800 10 22 400.

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Ich bin Dani. Ja, das Wochenende ist da und damit auch wieder die 30 erfolgreichsten Songs aller Energy-Stationen aus ganz Europa. Welche Tracks sind diese Woche nach oben geschossen? Wer musste Plätze abgeben und welche Newcomer mischen die Charts auf? Das schauen wir uns jetzt an und legen los mit unserem Platz 30. Da kommen wir zu Lady Gaga und wenn man den Namen hört, weiß man ja eigentlich schon vorher. Normal wird's hier garantiert nicht. In ihrem Musikvideo zum Beispiel zu ihrem aktuellen Song Runway, da trägt sie wieder komplett verrückte Looks, riesige Ohrringe, Federhüte, auffällige Farben. Passt natürlich perfekt dazu, dass der Song auch im neuen Der Teufel trägt Prada 2 Film vorkommt. Beides feiern die Fans gerade komplett ab. Hier ist unser Platz 30, Lady Gaga.

Einen kleinen Vorgeschmack, wie Madonna zusammen mit Sabrina Carpenter klingt, haben wir bereits beim Coachella Festival vor kurzem bekommen, als Madonna plötzlich bei Sabrina Carpenter auf der Bühne stand. Jetzt haben die beiden ihren gemeinsamen Song Bring Your Love veröffentlicht, ist eine Vorbote zu Madonnas kommendem Album Confessions on a Dance Floor Part 2, wird am 3. Juli veröffentlicht. Bring Your Love ist ein Dance-Pop-Track und soll uns auf die Tanzfläche locken, wie Sabrina Carpenter uns im neuen Instagram-Post erklärt. Also, viel Spaß jetzt beim Updancen. Hier sind Madonna und Sabrina Carpenter mit Bring Your Love bei Energy.

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1: Die Hände, Wochenende. Schön, dass ihr am Start seid. Ich bin Dani hier bei Energy. Immer die besten neuen Hits. Ja, und nachdem Anfang des Jahres das norwegische Trio The Bowser zu Sony Music gewechselt sind, haben sie jetzt ihren zweiten komplett englischsprachigen Track für uns rausgebracht. Magnetic ist ein absoluter Feel-Good-Song, passt perfekt zu einem Sonnenuntergang am Fjord oder zu einer durchtanzten Clubnacht. Drei Plätze nach oben geklettert auf Platz 27.

Hey Leute, egal was ihr heute noch vorhabt, wir packen jetzt ein bisschen schwedische Leichtigkeit in eure Playlist. Ich bin Dani hier bei Energy, immer die besten neuen Hits. Und das Produzentenduo Naked hat sich jetzt mit dem amerikanischen Rapper Arden Jones zusammengetan. Hier ist die brandneue Single in knackigen 2 Minuten 20, um eure Laune jetzt am Wochenende noch ein bisschen zu pushen. Viel Spaß mit Looking for Something von Naked und Arden Jones.

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6: Trocken ist es gerade bei uns. Dazu gibt es mal mehr, mal weniger Wolken am Himmel. Und so freundlich bleibt es dann auch bis in den Nachmittag hinein. Die Höchstwerte erreichen dabei heute 18 Grad in Bremerhaven. Morgen wird es dann aber schon deutlich grauer mit vielen Wolken. Es bleibt aber trocken und dazu 12 bis 16 Grad.
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7: Auf der A27 Bremen Richtung Bremerhaven. Zwischen Hagen und Stotel liegen Reifenteile auf der Straße und in der Ausfahrt Bremen-Überseestadt ist ein Auto liegen geblieben.
8: Dani hier bei Energy. Immer die besten neuen Hits. Ich hoffe, ihr habt ein tolles Wochenende. Bei uns geht es jetzt hier so ein bisschen um Selbstliebe. Kamrad will uns mit seinem Song Hug Yourself beweisen, dass Selbstliebe nicht nur irgendein Social-Media-Spruch ist, sondern wichtiger denn je. Es geht darum, sich selbst einfach mehr zu feiern, anstatt immer nur selbstkritisch zu sein. Also, hiermit geht eine dicke, fette Umarmung an euch raus. Hier ist diese Woche neu mit dabei auf Platz 23. Kamrad mit Hug Yourself.

ehrlich, wer von euch wollte nicht auch schon mal eine ganz bestimmte Nacht für immer festhalten? Kevin Parker vom australischen Musikprojekt Tame Impala hat genau dafür jetzt die perfekte Hymne geschrieben. Ich bin Dani hier bei Energy, immer die besten neuen Hits. Wir sind mittendrin in den Energy Euro Hot 30 und der Song Dracula von Tame Impala und Jenny hat hier heute, glaube ich, den größten Sprung hingelegt. Also jetzt mal kurz die Sonnenbrillen wegpacken, wir laufen vor dem Tageslicht davon. Hier sind Tame Impala und Jenny diese Woche 12 Plätze nach oben gesprungen auf Platz 17 mit

Hi ihr Lieben, Dani hier für euch bei Energy. Immer die besten neuen Hits. Und Malik Harris ist nach seiner kreativen Pause endlich zurück mit neuem Sound. Es geht um Umbruch und Veränderungen. Um das Gefühl, wenn man eigentlich genau weiß, dass sich etwas verändern sollte, man sich aber trotzdem lieber so ein bisschen selbst belügt, weil es einfacher ist. Malik Harris sagt über seinen Song, es ist so ein bisschen ein innerer Monolog. Es ist eine kompromisslose Auseinandersetzung mit dem, was man ist und der Version, die man gerne wäre. Macht es Sinn? Ich glaube schon. Hier ist Malik Harris jetzt für euch mit

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9: 5:01. Ich bin Daniel Braunberg. Schönen guten Tag. 3 Tage lang wollen die Ukraine und Russland auf gegenseitige Angriffe verzichten. Beide Seiten bestätigten, dass seine Feuerpause gilt. Zuletzt hatte es noch gegenseitige Drohungen gegeben, auch mit Blick auf die Militärparade in Moskau heute. Mit der erinnert Russland an den Sieg über Nazi-Deutschland. In Ungarn wird heute der neue Regierungschef Magyar vereidigt. Seine Partei hatte bei der Wahl Mitte April eine Zweidrittelmehrheit im Parlament geholt. Magyar will die Beziehungen zur EU deutlich verbessern. Damit endet die lange Regierungszeit des prorussischen Präsidenten Orbán. Bis zu 20 Millionen Passagiere könnten im Sommer in Deutschland von Flugstreichungen betroffen sein. Davon geht der Flughafenverband aus. Schuld sind die hohen Kerosinpreise. Verbandschef Beisel sagte der Welt am Sonntag, vor allem bei Billig-Airlines und kleineren Urlaubszielen dürfte gestrichen werden. Auswärtsspiel für Werder Bremen am vorletzten Spieltag der Fußball-Bundesliga. Es geht gegen die TSG Hoffenheim und damit einen Kandidaten für die Champions League. Ein Punkt würde Werder reichen und der Klassenerhalt wäre perfekt. Selbst bei einer Niederlage stehen die Chancen gut, vorausgesetzt St. Pauli und Wolfsburg gewinnen ihre Spiele nicht. Anstoß ist 15.30 Uhr.
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10: Trocken ist es gerade bei uns. Dazu gibt es mal mehr, mal weniger Wolken am Himmel. Und so freundlich bleibt es dann auch bis in den Nachmittag hinein. Die Höchstwerte erreichen dabei heute 18 Grad in Bremerhaven. Morgen wird es dann aber schon deutlich grauer mit vielen Wolken. Es bleibt aber trocken und dazu 12 bis 16 Grad.
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10: Im Kreis Wesermarsch, Oldenburger Heerstraße, zwischen dem Abzweig nach Süderfeld und Brake, ist die Straße wegen einer Sicherheitsübung in beiden Richtungen gesperrt.
11: Halbzeit bei unseren Energy Euro Hot 30. Ich freue mich, dass ihr mit dabei seid. Ich bin Dani und wir kommen zu Olivia Dean. Die ist ja aktuell quer durch Europa auf Tour unterwegs. Ihre Live-Outfits, die sind fast genauso beeindruckend wie ihre Stimme. Im Februar hat sie völlig verdient den Grammy als Best New Artist gewonnen und spätestens seit TikTok kommt man an So Easy kaum noch vorbei. Diese Woche auf

Hier bei Energy immer die besten neuen Hits. Wir sind inzwischen in den Top 10 angekommen, unserer Top 30 Songs aller Energy-Stationen in ganz Europa. Und da haben wir eine Künstlerin, die mit ihren Songs aus ihrem neuen Album, welches sie im März veröffentlicht hat, bei mir zumindest seit Wochen rauf und runter läuft. Die Rede ist von Ray und ihrem neuen Album This Music May Contain Hope. Und wie der Name schon vermuten lässt, geht es vor allem um Hoffnung, Emotionen und persönliche Geschichten. Ja, und apropos persönlich, Ray hat einen zweiten Insta-Account, bei dem zeigt sie sich aktuell komplett ungeschminkt und privat und schreibt drunter More Rachel than Ray. Ich finde das Ganze mehr als sympathisch. Ja, und ihr aktueller Song Where is my Husband, der wird jetzt im Mai und Juni wahrscheinlich auf jeder zweiten Hochzeit Pflichtprogramm sein und ist bei uns diese Woche unser Platz 10.

0: Dirty. Happy Weekend, Leute. Immer die besten neuen Hits gibt's hier bei uns bei Energy. Schön, dass ihr mit dabei seid. Und eine ganz neue Single hat jetzt Chris D. Sorandi am Start. Den kennt ihr vielleicht noch von seiner Nummer zusammen mit Two Colors und dem Safri Duo. Ging mega durch die Decke. Und jetzt hat er was Neues rausgebracht, was finde ich sehr, sehr gut zum Sommer passt. Im Interview hat Chris uns auch verraten, was denn so der Vibe vom Song ist. Worum geht's?
1: Good old days is all about celebrating the moment. It's easy to romanticize the past, but often we forget what's going on right now and making today memories that we'll remember in 10 years time.
0: Dass wir uns einfach aufs Jetzt konzentrieren, den Moment genießen und dann vielleicht welche erschaffen, an die wir uns super gerne zurückerinnern. So Marmeladenglas-Momente. Darum geht's im neuen Track und den gibt's jetzt hier bei uns bei Energy. Das ist Good Old Days.

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6: Trocken ist es gerade bei uns. Dazu gibt's mal mehr, mal weniger Wolken am Himmel. Und so freundlich bleibt's dann auch bis in den Nachmittag hinein. Die Höchstwerte erreichen dabei heute 18 Grad in Bremerhaven. Morgen wird's dann aber schon deutlich grauer mit vielen Wolken. Es bleibt aber trocken und dazu 12 bis 16 Grad.
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6: Auf der A27 Bremerhaven Richtung Bremen. Zwischen Bremerhaven Süd und Stotel. Vorsicht, hier sind Personen auf der Fahrbahn. Im Kreis Wesermarsch, Oldenburger Heerstraße, zwischen dem Abzweig nach Süderfeld und Brake ist die Straße wegen einer Sicherheitsübung in beiden Richtungen gesperrt.

die Hände. Wochenende, Dani hier für euch bei Energy. Immer die besten neuen Hits. Ja, und kurz vor seinem 30. Geburtstag, da hat Harry Styles wohl angefangen, seine komplette Karriere zu hinterfragen. Da hat er sich erstmal 2 Jahre zurückgezogen, war viel in Italien und auch in Berlin unterwegs. Und genau dort ist dann auch neue Musik entstanden. Zum Glück. Seit März gibt es ein neues Album, Kiss All The Time, Disco Occasionally. Das ist wahrscheinlich genau das, was er aktuell auch am meisten macht. Er ist ja angeblich frisch verlobt. Wir halten euch auf dem Laufenden, wann da die Hochzeitsglocken klingen. Hören ihn jetzt aber erstmal mit seiner aktuellen Nummer American Girls.

Soweit Trommelwirbel. Ich bin Dani hier bei Energy. Immer die besten neuen Hits. Und wir kommen zu unserer Nummer 1 in dieser Woche, unserer Energy Euro Hot 30. Allerdings ist der Trommelwirbel hier gar nicht so groß. Da hat sich ehrlich gesagt im Vergleich zur vergangenen Woche gar nicht viel getan. Auch in dieser Woche haben wir hier auf Platz 1 Alex Warren mit Fever Dream. Was seine Fans einfach an ihm lieben, er ist komplett authentisch. In seinen Songs steckt immer wahnsinnig viel Gefühl. Und vor allem sind viele direkt an seine Frau gerichtet. Seine wohl größte Inspiration überhaupt. Auf Instagram hat er damals geschrieben, diesen Song habe ich für meine Frau geschrieben, aber jetzt gehört er euch allen. Und genau das feiern die Fans einfach ab. Also, hier ist unsere Nummer 1, Alex Warren mit Fever Dream. Und ich wünsche euch ein wundervolles Rest.

Mark Atlas ist so ein Name, den man sich langsam auf jeden Fall merken sollte. Mark war schon bei großen Festivals unterwegs, hat Support-Shows gespielt und geht im Herbst sogar mit Picture This auf Tour. Jetzt hat er sein Debütalbum Nothing to Lose veröffentlicht und auch eine neue Single für euch. Die heißt You Against My Love und es geht um eine Liebe, bei der das Herz ja sagt, obwohl es eigentlich zu kompliziert ist. Hören wir jetzt

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1: 5:05. Ich bin Philipp Nützig. Schönen guten Tag. Nach Angriffsdrohung von Russland und der Ukraine rund um die Militärparade heute in Moskau gibt es eine Kehrtwende. Bis einschließlich Montag gilt laut US-Präsident Trump jetzt eine Waffenruhe. Das bestätigten auch Kiew und der Kreml. Außerdem ist ein neuer Gefangenenaustausch geplant. Reißt euch endlich zusammen, das sagt der Präsident des Deutschen Landkreistags Brötel und meint die Bundesregierung. Angesichts steigender Umfragewerte der AfD warnt er vor wachsender Unzufriedenheit der Deutschen. Die Regierung müsse geschlossen handeln, statt sich gegenseitig zu blockieren, sagte er der neuen Osnabrücker Zeitung. Bei einem Lkw-Unfall in Bremen-Walle ist eine Radfahrerin ums Leben gekommen. Der Laster hatte die 73-Jährige beim Abbiegen erfasst. Sie starb noch an der Unfallstelle, heißt es von der Polizei. Demnach könnte der Lkw-Fahrer betrunken sein. Am vorletzten Spieltag der Fußball-Bundesliga steht für Werder Bremen am Nachmittag eine schwere Aufgabe an. Ein Auswärtsspiel in Hoffenheim. Die Gastgeber haben noch Chancen auf die Champions League. Ein Punkt würde Werder reichen und der Klassenerhalt wäre perfekt. Der ist aber auch bei einer Niederlage drin, wenn weder St. Pauli noch Wolfsburg ihre Spiele gewinnen.
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2: Trocken ist es gerade bei uns. Dazu gibt es mal mehr, mal weniger Wolken am Himmel. Und so freundlich bleibt es dann auch bis in den Nachmittag hinein. Die Höchstwerte erreichen dabei heute 18 Grad in Bremerhaven. Morgen wird es dann aber schon deutlich grauer mit vielen Wolken. Es bleibt aber trocken und dazu 12 bis 16 Grad.
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2: Auf der A27 Bremerhaven Bremen zwischen Bremen-Hornlehe und Bremen-Fahr. Vorsicht, in beiden Richtungen sind Personen auf der Fahrbahn. Im Kreis Wesermarsch, Oldenburger Heerstraße, zwischen dem Abzweig nach Süderfeld und Brake ist die Straße wegen einer Sicherheitsübung in beiden Richtungen gesperrt.

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9: Trocken ist es gerade bei uns. Dazu gibt's mal mehr, mal weniger Wolken am Himmel. Und so freundlich bleibt's dann auch bis in den Nachmittag hinein. Die Höchstwerte erreichen dabei heute 18 Grad in Bremerhaven. Morgen wird's dann aber schon deutlich grauer mit vielen Wolken. Es bleibt aber trocken und dazu 12 bis 16 Grad.
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9: Im Kreis Wesermarsch, Oldenburger Heerstraße, zwischen dem Abzweig nach Süderfeld und Brake ist die Straße wegen einer Sicherheitsübung in beiden Richtungen gesperrt.
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0: 5:35. Ich bin Philipp Nützig. Schönen guten Tag. Russland und die Ukraine wollen ab heute 3 Tage lang die Waffen ruhen lassen und je 1.000 Gefangene austauschen. Vermittelt hat das US-Präsident Trump. Der Kreml und Kiew bestätigen das. Zuvor hatte es noch gegenseitige Angriffsdrohungen rund um die Militärparade heute in Moskau gegeben. Wegen Milliardendefiziten kommt die Reform der gesetzlichen Pflegeversicherung. Gesundheitsministerin Waken hat nun in der Rheinischen Post weitere Details genannt. So sollen unter anderem Gutverdiener stärker belastet werden. Waken schloss aber aus, Pflegegrade zu streichen. Der Bund der Steuerzahler will die Entlastungsprämie endgültig stoppen. Die Bundesregierung müsse die Reißleine ziehen, sagte Steuerzahlerbundchef Holznagel dem RND. Firmen sollten ihren Beschäftigten eigentlich 1.000 Euro steuerfrei zahlen können. Die Länder haben die Pläne im Bundesrat aber erstmal gestoppt. Auswärtsspiel für Werder Bremen am vorletzten Spieltag der Fußball-Bundesliga. Es geht gegen die TSG Hoffenheim und damit einen Kandidaten für die Champions League. 1 Punkt würde Werder reichen und der Klassenerhalt wäre perfekt. Selbst bei einer Niederlage stehen die Chancen gut. Wenn St. Pauli und Wolfsburg diesen Spieltag verlieren, reicht es trotzdem für den Klassenerhalt.
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2: Trocken ist es gerade bei uns. Dazu gibt's mal mehr, mal weniger Wolken am Himmel. Und so freundlich bleibt's dann auch bis in den Nachmittag hinein. Die Höchstwerte erreichen dabei heute 18 Grad in Bremerhaven. Morgen wird's dann aber schon deutlich grauer mit vielen Wolken. Es bleibt aber trocken und dazu 12 bis 16 Grad.
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2: Im Kreis Wesermarsch, Oldenburger Heerstraße, zwischen dem Abzweig nach Süderfeld und Brake ist die Straße wegen einer Sicherheitsübung in beiden Richtungen gesperrt.
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9: Mal mehr, mal weniger Wolken hängen am Himmel und zwischendurch blitzt auch mal die Sonne hervor. Dazu sind es in Bremerhaven heute Nachmittag um die 16 Grad. Bis zum Abend ändert sich daran auch nicht viel und höchstens kommen mal ein paar dichtere Wolken dazu. Morgen wird es aber grauer, es bleibt trocken mit Höchstwerten von 13 bis 16 Grad.
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9: Auf der B440 Fisselhövede Rotenburg. Vorsicht in beiden Richtungen. Zwischen dem Abzweig nach Hassel und dem Abzweig nach Kirchwalsede liegen Nägel auf der Straße. Im Kreis Osterholz ist die Schwaneweder Straße zwischen Mädchensande und Mainburg in beiden Richtungen nach einem Unfall gesperrt.
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0: vor vier. Ich bin Philipp Nützig. Schönen guten Tag. Nach Angriffsdrohung von Russland und der Ukraine rund um die Militärparade heute in Moskau gibt es eine Kehrtwende. Bis einschließlich Montag gilt laut US-Präsident Trump jetzt eine Waffenruhe. Das bestätigten auch Kiew und der Kreml. Außerdem ist ein neuer Gefangenenaustausch geplant. Reißt euch endlich zusammen, das sagt der Präsident des Deutschen Landkreistags Brötel und meint die Bundesregierung. Angesichts steigender Umfragewerte der AfD warnt er vor wachsender Unzufriedenheit der Deutschen. Die Regierung müsse geschlossen handeln, statt sich gegenseitig zu blockieren, sagte er der neuen Osnabrücker Zeitung. Grüne und CDU in Baden-Württemberg haben den gemeinsamen Koalitionsvertrag abgenickt. Auf den Parteitagen wurde jeweils darüber abgestimmt. Damit ist der Weg für eine neue grün-schwarze Landesregierung frei. Am Mittwoch soll Cem Özdemir dann zum neuen Ministerpräsidenten gewählt werden. Der Bund der Steuerzahler will die Entlastungsprämie endgültig stoppen. Die Bundesregierung müsse die Reißleine ziehen, sagte Steuerzahlerbundchef Holznagel dem RND. Firmen sollten ihren Beschäftigten eigentlich 1.000 Euro steuerfrei zahlen können. Die Länder haben die Pläne im Bundesrat aber erstmal gestoppt.
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2: Mal mehr, mal weniger Wolken hängen am Himmel und zwischendurch blitzt auch mal die Sonne hervor. Dazu sind es in Bremerhaven heute Nachmittag um die 16 Grad. Bis zum Abend ändert sich daran auch nicht viel und höchstens kommen mal ein paar dichtere Wolken dazu. Morgen wird es aber grauer, es bleibt trocken mit Höchstwerten von 13 bis 16 Grad.
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2: Auf der B440 Visselhövede-Rotenburg. Vorsicht in beiden Richtungen. Zwischen dem Abzweig nach Hassel und dem Abzweig nach Kirchwalsede liegen Nägel auf der Straße. Im Kreis Osterholz ist die Schwaneweder Straße zwischen Mädchensande und Mainburg in beiden Richtungen nach einem Unfall gesperrt.

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5: Energy-Bremen-Wetter. Mal mehr, mal weniger Wolken hängen am Himmel und zwischendurch blitzt auch mal die Sonne hervor. Dazu sind es in Bremerhaven heute Nachmittag um die 16 Grad. Bis zum Abend ändert sich daran auch nicht viel und höchstens kommen mal ein paar dichtere Wolken dazu. Morgen wird es aber grauer, es bleibt trocken mit Höchstwerten von 13 bis 16 Grad.
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5: Auf der A28 Oldenburg Richtung Leer zwischen Westerstede West und dem Rastplatz Südgeorgsfehn ist ein Auto liegen geblieben. Im Kreis Osterholz ist die Schwaneweder Straße zwischen Mädchensande und Mainburg in beiden Richtungen nach einem Unfall gesperrt.
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3: 5 vor 5. Ich bin Philipp Nützig. Schönen guten Tag. Russland und die Ukraine wollen ab heute 3 Tage lang die Waffen ruhen lassen und je 1.000 Gefangene austauschen. Vermittelt hat das US-Präsident Trump. Der Kreml und Kiew bestätigen das. Zuvor hatte es noch gegenseitige Angriffsdrohungen rund um die Militärparade heute in Moskau gegeben. Wegen Milliardendefiziten kommt die Reform der gesetzlichen Pflegeversicherung. Gesundheitsministerin Waken hat nun in der Rheinischen Post weitere Details genannt. So sollen unter anderem Gutverdiener stärker belastet werden. Waken schloss aber aus, Pflegegrade zu streichen. Ein endgültiges Aus für die Entlastungsprämie. Das fordert der Bund der Steuerzahler. Die Bundesregierung solle die Reißleine ziehen, sagte Verbandschef Holznagel dem RND. Firmen sollten ihren Leuten eigentlich 1.000 Euro steuerfrei zahlen können. Die Länder hatten die Pläne im Bundesrat gestern aber vorerst gestoppt. Bis zu 20 Millionen Passagiere könnten in diesem Sommer von Flugstreichungen betroffen sein. Schuld sind die hohen Kerosinpreise, so der Chef des Flughafenverbands ADV Beisel in der Welt am Sonntag. Vor allem bei Billig-Airlines und kleineren Urlaubszielen dürfte gestrichen werden.
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4: Mal mehr, mal weniger Wolken hängen am Himmel und zwischendurch blitzt auch mal die Sonne hervor. Dazu sind es in Bremerhaven heute Nachmittag um die 16 Grad. Bis zum Abend ändert sich daran auch nicht viel und höchstens kommen mal ein paar dichtere Wolken dazu. Morgen wird es aber grauer, es bleibt trocken mit Höchstwerten von 13 bis 16 Grad.
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4: Auf der A29 Richtung Wilhelmshaven. Vorsicht, zwischen der Auffahrt Sande und dem Wilhelmshavener Kreuz gab es einen Unfall. Im Kreis Osterholz ist die Schwaneweder Straße zwischen Mädchensande und Mainburg in beiden Richtungen nach einem Unfall gesperrt.

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6: Mal mehr, mal weniger Wolken hängen am Himmel und zwischendurch blitzt auch mal die Sonne hervor. Dazu sind es in Bremerhaven heute Nachmittag um die 16 Grad. Bis zum Abend ändert sich daran auch nicht viel und höchstens kommen mal ein paar dichtere Wolken dazu. Morgen wird es aber grauer, es bleibt trocken mit Höchstwerten von 13 bis 16 Grad.
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6: Auf der A27 Walsrode Richtung Bremen. Vorsicht, zwischen dem Rastplatz Hamwede Nord und der Ausfahrt Verden Ost haben wir eine defekte Gasleitung. Und im Kreis Osterholz ist die Schwaneweder Straße zwischen Mädchensande und Mainburg in beiden Richtungen nach einem Unfall gesperrt.
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0: 5 vor 6. Ich bin Philipp Nützig. Schönen guten Abend. In der Fußball-Bundesliga hat Werder Bremen eine Auswärtsniederlage kassiert. In Hoffenheim verlieren die Bremer mit 0:1. Die weiteren Ergebnisse: Stuttgart-Leverkusen 3:1, Leipzig-St. Pauli 2:1 und Augsburg-Gladbach 3:1. Sollte Wolfsburg gegen die Bayern gleich nicht gewinnen, kann Werder trotzdem den Klassenerhalt feiern. Nach Angriffsdrohung von Russland und der Ukraine rund um die Militärparade heute in Moskau gibt es eine Kehrtwende. Bis einschließlich Montag gilt laut US-Präsident Trump jetzt eine Waffenruhe. Das bestätigten auch Kiew und der Kreml. Außerdem ist ein neuer Gefangenenaustausch geplant. Falk Wagner bleibt weiter an der Spitze der Bremer SPD. Der 36-Jährige wurde mit gut 92% der Stimmen beim Landesparteitag in seinem Amt als Landesvorsitzender bestätigt. Wagner ist seit 2024 Landeschef der Sozialdemokraten. Seit 2019 sitzt er in der Bürgerschaft.
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2: Viele Wolken hängen heute Abend am Himmel, es bleibt aber meist trocken und in der Nacht geht's dann runter auf 6 Grad in Brake. Morgen bleibt es dann ebenfalls ziemlich wolkig, ab und zu kann dann auch mal ein Tropfen mit dabei sein und die Höchstwerte liegen dann bei 14 bis 17 Grad.
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2: Auf der A27 Walsrode Richtung Bremen. Vorsicht, zwischen dem Rastplatz Hamwede Nord und der Ausfahrt Verden Ost haben wir eine defekte Gasleitung. Und im Kreis Osterholz ist die Schwaneweder Straße zwischen Mädchensande und Mainburg in beiden Richtungen nach einem Unfall gesperrt.
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0: 5:05. Ich bin Nanju Kuhlmann. Schönen guten Abend. Nach Angriffsdrohungen von Russland und der Ukraine rund um die Militärparade heute in Moskau gibt es eine Kehrtwende. Bis einschließlich Montag gilt laut US-Präsident Trump jetzt eine Waffenruhe. Das bestätigten auch Kiew und der Kreml. Außerdem ist ein neuer Gefangenenaustausch geplant. Grüne und CDU in Baden-Württemberg haben den gemeinsamen Koalitionsvertrag abgenickt. Auf Parteitagen wurde jeweils darüber abgestimmt. Damit ist der Weg für eine neue grün-schwarze Landesregierung frei. Am Mittwoch soll Cem Özdemir dann zum neuen Ministerpräsidenten und damit Nachfolger von Winfried Kretschmann gewählt werden. Bei der gesetzlichen Pflegeversicherung ist ja eine Reform geplant. Gesundheitsministerin Waken hat nun weitere Details genannt. Sie kündigte in der Rheinischen Post an, dass Gutverdiener stärker belastet werden sollen. Waken schloss aber aus, Pflegegrade zu streichen. Nach einem Überfall in Sinzig in Rheinland-Pfalz läuft die Fahndung. Die Täter haben gestern Morgen vor einer Bank einen Geldboten überfallen und Bargeld erbeutet. Zwei Menschen sperrten sie in den Tresorraum der Bank. Spezialkräfte befreiten sie unverletzt. Von den Tätern fehlt jede Spur. Falk Wagner bleibt weiter an der Spitze der Bremer SPD. Der 36-Jährige wurde mit gut 92% der Stimmen beim Landesparteitag in seinem Amt als Landesvorsitzender bestätigt. Wagner ist seit 2024 Landeschef der Sozialdemokraten. Seit 2019 sitzt er in der Bürgerschaft.
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0: 5:05. Ich bin Nanju Kuhlmann. Schönen guten Abend. Nach Angriffsdrohungen von Russland und der Ukraine rund um die Militärparade heute in Moskau gibt es eine Kehrtwende. Bis einschließlich Montag gilt laut US-Präsident Trump jetzt eine Waffenruhe. Das bestätigten auch Kiew und der Kreml. Außerdem ist ein neuer Gefangenenaustausch geplant. Bei der gesetzlichen Pflegeversicherung ist ja eine Reform geplant. Gesundheitsministerin Waken hat nun weitere Details genannt. Sie kündigte in der Rheinischen Post an, dass Gutverdiener stärker belastet werden sollen. Waken schloss aber aus, Pflegegrade zu streichen. Reißt euch endlich zusammen, das sagt der Präsident des Deutschen Landkreistags Brötel und meint die Bundesregierung. Angesichts steigender Umfragewerte der AfD warnt er vor wachsender Unzufriedenheit der Deutschen. Die Regierung müsse geschlossen handeln, statt sich gegenseitig zu blockieren, sagte er der Neuen Osnabrücker Zeitung. Mit dem Zug von Berlin aus über Hamburg direkt nach Oslo. Das soll ab Sommer 2028 möglich sein. Die Deutsche Bahn plant eine Direktverbindung. Das hat Fernverkehrsvorstand Peterson in den Funke-Zeitungen angekündigt. Zwischenstationen sollen auch Kopenhagen, Malmö und Göteborg sein. In der Fußball-Bundesliga hat der SV Werder eine Auswärtsniederlage kassiert. In Hoffenheim verloren die Bremer mit 0:1. Die weiteren Ergebnisse: Stuttgart-Leverkusen 3:1, Leipzig-St. Pauli 2:1 und Augsburg-Gladbach 3:1. Sollte Wolfsburg gegen die Bayern nicht gewinnen, kann Werder den Klassenerhalt feiern.
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